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0: Et das 3 Hour. An 3 Minuten.
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1: Et ist 4 Uhr. An 2 Minuten.
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1: Das ist eine Wauer. An 2 Minuten.
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0: Bom dia, são 9 horas.
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1: Das 2 Uhr. An 2 Minuten.
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3: Andere Blick auf Meteo, es geht los, aber sicher ein bisschen mit Sommerlich und ein bisschen mit Dröschen. Du wirst das nach einer Mose nass, zumindest am Samstag können wir immer nach Schauere bekleiden. Aber sonst mit Dröschen und nächste Woche auch ein bisschen mit Wärme.
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1: Das 3 Uhr. An 2 Minuten.
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1: Das ist 4 Uhr. An 2 Minuten.
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3: Andere Blick auf Meteo, es gibt Löser, sich ein bisschen mit Sommerlöcher und ein bisschen mit Dröschen. Du wirst das nach einer Mose nass, mindestens Samstag können das immer nach Schauer überkleiden. Aber sondern mit Dröschen und nächste Woche auch ein bisschen mit Wärme.
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2: Das ist 4 Uhr, an 56 Minuten.
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1: Das ist 6 Uhr. An 2 Minuten.
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3: Andere Blick auf Meteo. Es geht los, aber sicher ein bisschen mit Sommerlösch und ein bisschen mit Röschen. Du wirst das nach einer Mose nass. Mindestens am Samstag können wir nach Schauer bekleiden. Aber sonst mit Röschen und nächste Woche auch ein Kimi Wärme.
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1: Das 7 Uhr. An 1 Minute.
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3: An der Blick auf Meteo, et gött löse aus sich ein bisschen mit Summerlösch und ein bisschen mit Röschen. 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
1: Das Ning Hour. An 1 Minute.
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1: Das Elevauer. An 2 Minuten.
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1: 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An 2 Minuten.
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